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1: Glock ist nie 8, 21 Minuten.

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Ich möchte heute eine Botschaft an die jungen Menschen bringen. Ich denke, es ist sehr nötig, auch in dieser Zeit. Ich sage nicht allein an die Jugend, sondern an die jungen Menschen. Und vielleicht wird mancher Ältere auch in diesem sich sehen und zurückschauen auf sein vergangenes Leben. Und im Lichte des Wortes auch sein Leben durchschauen und vielleicht auch hier und dort sagen, Herr, vergib. Es könnte manches anders sein in meinem Leben. Ich möchte uns ein kurzes Wort lesen, einen einzigen Vers aus Prediger Kapitel 12, gleich der erste Vers. Gedenke an deinen Schöpfer in deiner Jugend, ehe denn die bösen Tage kommen werden und die Jahre hinzutreten, da du sagen wirst, sie gefallen mir nicht. Kurzes Wort, aber dennoch ein sehr werter, ein sehr wichtiger Gedanke für uns. Gedenke an deinen Schöpfer in deiner Jugend. Warum nicht im Alter? Warum sollen wir an unseren Schöpfer in unseren jungen Jahren gedenken? Weil nicht jeder wird alt. Wie alt wirst du werden? Ich kann dir sagen heute, die ersten Zahlen, die auf deinem Grabstein stehen werden, zu 100%. Es wird dein Geburtsdatum stehen. Und wann dein Sterbedatum wird stehen, das weiß allein der Herr. Deswegen, der weise Salomo, der so viel Weisheit im Leben hatte und doch so viele Fehler in seinem Leben auch gemacht hatte und so manche Sünden auch in seinem Leben gewesen ist, der macht so eine Lebensanalyse und schaut zurück. Und er wendet sich an die jungen Menschen und sagt, gedenke an deinen Schöpfer in deiner Jugend. Und das ist unheimlich wichtig. Der Liederdichter sagt, ja, jung zu sein ist schön und doch gerettet sein ist schöner noch. 85% der Menschen, die zum Glauben kommen, die kommen in den jungen Jahren. 85%. Und wenn wir heute in die Gemeinden hineinschauen, ich denke, wir werden die Zahl vielleicht noch höher einstufen. Die meisten Menschen, die kommen in den jungen Jahren. Die jungen Jahre sind die Jahre eben, wo der Mensch geformt wird, wo sein Charakter geformt wird, wo seine Gedankenwelt geformt wird, wo der Mensch vor so manchen Lebensentscheidungen steht, wo der Mensch so manche Lebensentscheidungen trifft, die eine Auswirkung für die nächsten Jahre und manches Mal für den Rest des Lebens haben. Und deswegen ist es unheimlich wichtig, dass man eben in den jungen Jahren wirklich sich dieses Ziel des Lebens setzt, den Herrn zu dienen, Gott treu zu sein, einmal und für immer. Die Jugendzeit, man sagt, die Jugendzeit ist die beste Zeit. Und ich denke, jeder von uns rückblickend auch auf unsere jungen Jahre wird auch vielleicht sagen, es waren die schönsten Zeiten meines Lebens gewesen. Und doch, ich denke, die jungen Jahre sind die Jahre, wo der Mensch die meisten Fehler macht. Weil der Mensch sehr wenig Erfahrung hat. Sehr wenig Erfahrung und er macht eben diese Fehler im Leben. Und mancher, der heute hier sitzt, dessen Jugendzeit schon weit, weit in der Vergangenheit liegt, der wird sagen, wenn ich noch einmal leben könnte, so würde ich manches anders machen. Stimmt das oder nicht? Stimmt. Er wird sagen, ich werde manches nicht tun. Meinst du, das ist die erste Generation, die so sagt? Es waren viele schon vorher gewesen, die genau das Gleiche gesagt haben. Wenn ich noch einmal leben könnte, so würde ich manches anders machen. Aber warum immer wieder das? Weil der Mensch in den jungen Jahren hat ein sehr scharfes Auge, aber er hat kein Ohr. Er hört nicht zu, was ihm gesagt wird. Er will diese Ermahnungen, von denen wir hörten, nicht annehmen. Und dann kommen diese Fehler im Leben des Menschen. Und dann kommt letztendlich, ja, ich würde manches anders machen.
Manche junge Menschen, die denken in den jungen Jahren, klüger zu sein, als sie in Wirklichkeit sind. Und sie unterschätzen das. Jemand sagte eins, wer war nicht jung, der war nicht töricht. Und das ist eigentlich ein biblischer Gedanke. Wenn wir Sprüche Kapitel 22 aufschlagen, Sprüche Kapitel 22, und wir lesen hier den 15. Vers, Sprüche 22, Vers 15, Torheit steckt dem Knaben im Herzen, aber die Rute der Zucht wird sie von ihm ferntreiben. Torheit steckt den Knaben, aber die Rute der Zucht, und das ist ein großes Problem, dass der Mensch eben in den jungen Jahren diese Rute der Zucht nicht annehmen will, nicht annehmen möchte. Die jungen Jahre sind die schönsten Jahre, die jungen Jahre sind eben auch gefahrvolle Jahre, wo der Mensch so mancher Gefahr des Lebens mehr ausgesetzt ist als die Menschen in alten Tagen. Der junge Mensch ist voll Energie, steht in der Blüte des Lebens und hier öffnet sich vor ihm die ganze Welt vielleicht und preist ihm vieles an. Er sieht sehr vieles in glänzenden Farben, das, was die alten Menschen überhaupt nicht mehr interessiert. Und diese Jahre sind gefahrvoll. Und der Dichter sagt, am Lebensweg, da lauert mancher Feind, der täglich uns zu Schaden droht. Und ihr Lieben, es ist ein Kampf, es ist ein Kampf, es war ein Kampf und es geht weiterhin ein Kampf gegen die Jugend. Und wir müssen da wirklich ein Auge haben. Die Strategie des Teufels ist eben auf den Menschen in den jungen Jahren gesetzt. Die Jugend ist die Zielscheibe des Teufels. Und wenn ich rückblickend so in die Vergangenheit, in die vergangenen Jahre zurückschaue und so manche Kämpfe, die entstanden sind und wo Menschen vielleicht manche Falschheit gebracht haben und in erster Linie waren die jungen Menschen betroffen, auf die diese Falschheit ausgesetzt worden ist. Warum? Weißt du warum? Die Bibel sagt, seine Methode sind uns nicht unbewusst. Ich möchte uns sagen, Geschwister, warum? Der Teufel weiß ganz genau, wenn er die Jugend ausgelöscht hat, in ein paar Jahren ist die Gemeinde aus. In ein paar Jahren ist die Gemeinde ausgelöscht. Deswegen sollten wir so viel wie möglich in die Jugend, in die Kinder investieren. Ich sage nicht alles Mögliche, sondern so viel wie möglich das Geistliche. Das Geistliche investieren. Und da ist ein jeder Diener gefragt, ein jeder, der berufen ist zu einem Dienst, der soll nicht leichtfertig mit dieser Sache umgehen. Man soll wirklich, es ist eine lohnende Investition, die wir da hineinlegen. Wenn ich in meine jungen Jahre zurückschaue, meine Generation und manche, die vielleicht noch älter waren, es waren Menschen, die wirklich in das Geistliche investiert haben. Es waren Menschen, die haben gesagt, ich bestimme mein Leben. Was hat der mir zu sagen? Die haben investiert in das Fleisch. Und wenn ich einige Jahre weiter jetzt schaue und ich sehe die Menschen, die in das geistliche Leben investiert haben, die haben einen Segen heute. Im irdischen Leben und im geistlichen Leben. Die in das Fleisch investiert haben, die ernten heute vom Fleisch das Verderben. Nöte im irdischen Leben und geistlicher Ruin. Das ist die Folge, das ist das Ergebnis. Darum gedenke an deinen Schöpfer in deiner Jugend. In deiner Jugend. Torheit steckt den Knaben im Herzen, aber die Rute der Zucht wird sie von ihm treiben. Und Paulus sagt in Titus 2. Kapitel, es ist erschienen die heilsame Gnade Gottes allen Menschen und züchtigt uns auf das. Wir sollen verleugnen das ungöttliche Wesen und die weltliche Lüste und züchtigt, gerecht und gottselig leben in dieser Welt. Darum, lieber junger Mensch, scheue dich der Zucht nicht.
Nehme die Zucht an. Sei Gott dankbar, wenn so manche Rute der Zucht an dir gelegt worden ist. Das dient nicht zum Schaden. Wenn Ermahnungen da sind, sie sind nicht zum Schaden meiner Seele, sondern sie sind zum Segen für meine Seele. Der Herr spricht in 5. Mose 28 und sagt, sehe, ich lege euch vor den Segen und den Fluch. So, die jungen Jahre sind die Jahre, wo der Mensch investiert. Wohin oder wohinein investierst du in diesen Jahren? Investierst du in das Fleisch oder investierst du in den Geist? Möchtest du die Früchte deiner Torheit ernten oder möchtest du die Früchte des Segens in deinem Leben ernten? Was möchtest du haben? In Sprüche Kapitel 10, Vers 17, die Zucht halten ist der Weg zum Leben. Wer aber die Zurechtweisung nicht achtet, der bleibt wo? In der Irre. Und das ist in den jungen Jahren schwer. Wenn man zurechtgewiesen wird, das anzunehmen. Das Fleisch, das empört sich oft. Und er sagt hier ganz klar, wer die Zurechtweisung nicht annimmt, der bleibt in der Irre. Stell nicht viele Fragen, wenn du zurechtgewiesen wirst. Nimm es mit Dankbarkeit an, denn die Menschen, die sind einen weiteren Weg schon durchgegangen. Sie haben manche Erfahrungen im Leben gemacht. Ein jeder Bruder, der eine Ermahnung bringt, der bringt sie nicht, um dir zu schaden, sondern um dir im geistlichen Leben zu helfen, damit du vorangehst, damit du nicht stecken bleibst. Torheit steckt dem Knaben im Herzen. Ihr Lieben, es gibt Menschen, die sagen, ja, ich bete, aber ich komme irgendwie nicht weiter. Weißt du, beten ist noch nicht alles. Beten ist wichtig. Weiß ein jeder, dass man in Autobahn im Gegenverkehr nicht fahren darf? Weiß das ein jeder? Aber ich werde beten. Und ich will es ausprobieren. Ich werde beten ernst zum Herrn und sagen, Herr, bewahre mich. Ich werde vielleicht fasten morgen den ganzen Tag. Herr, bewahre mich. Ich will es ausprobieren. Und übermorgen fahre ich im Gegenverkehr in die Autobahn. Wird der Herr mich bewahren? Die Älteren sagen, nein, die haben mehr Erfahrung, Junge. Wird der Herr bewahren? Nicht, warum nicht? Weil ich gesetzwidrig handle. Ich handle gesetzwidrig. Genauso ist das auch im geistlichen Leben. Ich kann beten, aber wenn ich gegen das Wort Gottes handle, gegen das Wort Gottes lebe, ich brauche nicht mit dem Schutz Gottes rechnen in meinem Leben. Es wird nicht funktionieren. Es gibt ein Naturgesetz. Was der Mensch sieht, das wird er ernten. Und es ist noch nie den Menschen gelungen, eins sehen und das andere ernten. Geht nicht, es wird nicht funktionieren. Gedenke an deinen Schöpfer in deiner Jugend. Jemand machte so ein schönes Beispiel, so eine Illustration. Ganz einfache, das, womit wir eigentlich täglich so umgeben werden. Du gehst einkaufen, du gehst in den Markt einkaufen, du nimmst einen Einkaufswagen, du kannst alles reinlegen, von jedem Regal, alles in den Wagen. Brauchst du oder brauchst du nicht, alles in den Wagen kannst du reinlegen, aber du kommst immer näher zur Kasse. Das musst du wissen. Das alles, was du reinlegst, für das musst du bezahlen. Anders geht es nicht. Genauso ist es auch im Leben. Du kannst in dein Leben alles reinlegen, aber du kommst näher zur Kasse, wo dir die Rechnung vorgelegt wird. Und du wirst bezahlen müssen für das alles, was du eingesammelt hast. Und das sagt auch die Bibel. Prediger Kapitel 11, Vers 9. So freue dich, Jüngling, in deiner Jugend und lass dein Herz guter Dinge sein. In deiner Jugend tue, was dein Herz gelüstet und deinen Augen gefällt. Und wisse, dass dich Gott um dies alles wird vor Gericht führen. Jetzt kommt die Rechnung. Du kannst tun, was deinem Herzen gefällt, was deinen Augen gefällt, alles, was dich gelüstet, grenzenlos kannst du machen, aber die Rechnung kommt.
wo du für das alles wirst wirklich bezahlen müssen. Du wirst bezahlen müssen, nichts ist kostenlos. Selbst der Tod kostet dir das Leben. Nichts ist kostenlos. Für alles muss der Mensch bezahlen. Wir singen ein Liedchen, wo es heißt, O Jugend, Jugend, stell dich ein. Der Ruf erschallt, wer will ein Streiter Christi sein? Wer will es sein? Ihr Lieben, wir haben heute einen Mangel, einen enormen Mangel in der christlichen Welt, in der Nachfolge, in dem Dienst. Wer will ein Streiter Christi sein? Wenn es in der Gemeinde um irgendeinen Dienst geht, dann steht man da, man betet vor Gott und du stehst vor einer Herausforderung. Kannst du diesen Menschen diesen Dienst anvertrauen? Wird er treu in diesem Dienst sein? Wird er diesen Dienst ausführen? Wird er diesen Dienst ausfüllen? Aufrichtig? Wird er wirklich treu in diesem allem sein? Es ist ein großer Mangel allgemein in der christlichen Welt heute. In den Gemeinden, im Dienst, in der Nachfolge. Wer will ein Diener Christi sein? Wer will sich in den Kampf stellen? O Jugend, stell dich ein. Der Ruf erschallt. In Daniel, im ersten Kapitel, wir lesen uns hier vom dritten Vers, Daniel Kapitel 1. Und der König sprach zu Aspenas, seinen obersten Kämmerer, er sollte aus den Kindern Israel vom königlichen Stamm und Herrenkinder wählen, Knaben, die nicht gebrechlich wären, sondern schöne, vernünftige, weise, kluge und verständige, die da geschickt wären, zu dienen in des Königs Hofe und zu lernen chaldäische Schrift und Sprache. Solche bestimmte der König, was man ihnen täglich geben sollte, von seiner Speise und von dem Wein, den er selbst trank, dass sie also 3 Jahre auferzogen würden und danach vor dem König dienen sollen. Und in diesen waren Daniel, Hanania, Misael und Asaria, die von den Kindern Juda, und der oberste Kämmerer gab ihnen Namen und nannte Daniel Belsatzar und Hanania Sadrach und Misael Messach und Asaria Abednego. Aber Daniel setzte sich vor in seinen Herzen, dass er sich mit des Königs Speise und mit dem Wein, den er selbst trank, nicht verunreinigen wollte. Merkst du? Gedenke an deinen Schöpfer in deiner Jugend. Daniel setzte sich vor. Liebe junge Menschen, wir müssen Ziele in unserem Leben haben. Wir müssen Grenzen in unserem Leben uns setzen. Er setzte sich vor. Was setzte er sich vor? Er setzte sich vor, nicht verunreinigen. Wohl dem jungen Menschen, der dieses Ziel im Leben gesetzt hatte und dieses Ziel im Leben verfolgt. Bedenke jede Tat, die du im Leben tust. Leg jede Tat auf die Waage, die du im Leben tust, denn du wirst eins ernten müssen. Und Paulus spricht dir auch diesen Gedanken in 2. Korinther 16, Vers 17. Er sagt, sondert euch ab und rühret nichts Unreines an. Ihr Lieben, setzt euch vor im Leben, rein vor Gott zu bleiben, denn das hat seinen Lohn. Der Psalmist spricht diesen wunderbaren Psalm, den wir alle auswendig wissen sollten, den ersten Psalm, und er sagt, wohl den Menschen, der nicht wandelt im Rat der Gottlosen, noch tritt auf den Weg der Sünder, noch sitzt, da die Spötter sitzen, sondern hat Lust zum Gesetz des Herrn und redet von seinem Gesetz Tag und Nacht. Der ist wie ein Baum, gepflanzt an den Wasserbechern, der seine Frucht bringt zu seiner Zeit. Und seine Blätter verwelken nicht. Und was er macht, das gerät wohl. Wohl dem, der nicht wandelt im Rat der Gottlosen. Wohl dem, der wirklich sich vorgesetzt hatte, ich will mich nicht beflecken. Wisst ihr, ihr lieben Geschwister, die Treue wird belohnt.
Ich habe das so deutlich in meinem Leben erfahren, ganz klar erfahren, als ich damals mit 18 Jahren in Militärdienst der sowjetischen Armee mit einberufen worden war. Du hörst da jeden Tag nur Fluchen und Schimpfen. Das ist die Umgangssprache. Da ist die Sünde in Übermaß. Aber ich setzte mir vor. Ich habe vor Gott gefleht am Anfang, Herr, hilf mir, nach Hause kommen, so wie ich von zu Hause weggegangen bin. Und nach 2 Jahren haben sich die eisernen Toren hinter mir geschlossen. Ich könnte Gott dankbar sein, war nicht meine Kraft. Aber die Gnade Gottes, wenn du dir im Leben vorgesetzt hast, wird der Herr dich segnen. Wir müssen nicht zu allen Amen sagen, was die Welt uns anpreist. Wir müssen zu vielen Sachen Nein sagen. Ich mache mit diesen Sachen nicht mit. Und nun gehen wir weiter. Es vergehen einige Jahre und Daniel wird zum eines Mannesalters gereift und Daniel wird zu einem Fürsten erhoben. Und es kommt ein Moment, wo er vor eine sehr große Herausforderung steht, wo sein Glaube wird auf die härteste Probe gestellt. Tod und Leben. So, jetzt schau zurück, Daniel. Wenn du damals wärest leichtfertig, wenn du damals sich nicht vorgesetzt hättest, rein und treu vor Gott zu stehen, wärest du in der Löwengrube geblieben. Gott würde nicht stehen zu deiner Seite. Aber weil du dich vorgesetzt hattest, in Reinheit vor Gott zu stehen, deswegen war Gott mit ihm in der Löwengrube. Er ist nicht um die Löwengrube gegangen, er ist durch die Löwengrube durchgegangen. Und Gott hat ihn bewahrt. Weißt du, auch dich werden im Leben treffen manche harte Versuchungen. Wir gehen einer trüben Zeit entgegen. Einer sehr trüben Zeit. Und wenn du dich heute nicht vorgesetzt hast, in deinem Herzen treu vor Gott zu stehen, rein vor Gott zu sein, dann wirst du eine Niederlage in deinem Leben erleben. Dann wirst du Nöte und Probleme ernten. Darum setze dich vor, dein Leben wird vorbeigehen. Und an einem Tag wirst du einen Rückblick machen. Diese Zeit kommt für dich. So, welches Leben möchtest du hinter dir haben? Ein reines oder ein unreines Leben? Ein reines Leben in der Vergangenheit haben, muss ich ein reines Leben leben. Wie schön ist es, wenn der Mensch zurückschaut in die Vergangenheit und sein Leben ist rein. Ein alter Bruder, der heute schon längst in der Ewigkeit ist, der sagte einst, ich kann mich nicht erinnern, dass ich in meinem Leben Gott betrübt habe. Welch ein schönes Zeugnis. Welch ein schönes Zeugnis. Darum ist es enorm wichtig, eine Disziplin in den jungen Jahren aufzubauen. Es ist ein großes Problem heute bei vielen jungen Menschen und nicht allein bei Jungen, auch bei manchen anderen. Es fehlt an der Disziplin, selbst diszipliniert zu sein. Wenn der Mensch diszipliniert ist, es ist für ihn viel leichter zu leben. Viel leichter. Manche Menschen, die haben eine sehr schlechte Gewohnheit. Sie müssen immer zu spät sein. Und das ist nicht nur Jugend. Das sind junge Menschen, das sind, ich spreche nicht hier, Geschwister, es kann treffen, es kann passieren. Aber ich bin doch auch nie blind. Und ich habe auch Gedanken. Und du siehst diese Menschen, die kommen rechtzeitig zur Arbeit, die bringen rechtzeitig die Kinder zur Schule, die bringen rechtzeitig die Kinder zum Kindergarten. Aber was Gottesdienst betrifft, sind sie immer zu spät. Immer zu spät. Warum? Wo liegt das Problem? Wer steckt dahinter? Und diese Menschen, die haben ein ganzes Paket von Entschuldigungen dann. Brauchst gar nicht auspacken. Du musst eine Ordnung in dein Leben hineinbringen. Denn Gott ist ein Gott der Ordnung. 1. Korinther 14. Gott ist nicht ein Gott der Unordnung. Gott ist ein Gott der Ordnung. Du musst Ordnung in dein Leben hineinbringen, dann wirst du auch ein Segen haben. Sonst wirst du Seelenschaden erleben.
Wenn du keine Disziplin in deinem Leben hast, wirst du Seelenschaden erleben in deinem Leben. Wer die Zurechtweisung nicht annimmt, der bleibt in der Irre. Der bleibt in der Irre. Manche Menschen sind gewöhnt, lange zu schlafen. Väter, es ist eine Schande. Es soll eine Schande uns sein, wenn wir als Letzter aus dem Bett herauskommen. Sag mal, was ist das für ein Priester im Hause, der als Letzter vom Bett herauskommt? Was ist das für ein Priester? Ein Priester, der muss wach sein, bevor das Volk aufsteht. Der muss zum Altar. Das Feuer muss brennen, bevor das Volk kommt. Und das ist unsere Aufgabe. Und manche sagen, wir sind Priester, wir sind Könige. Solcher Priester würde man, wie sagt man, von Dienst schon längst suspendieren. Die taugen nicht, wenn ein Priester zu alten Zeiten möchte immer zu spät kommen. Das Feuer erlöscht, das Volk steht da. Sag mal, lieber Brüder und Schwester, wenn die Brüder, die am Wort dienen, möchten immer zum Gottesdienst zu spät kommen, würdet ihr damit zufrieden sein? Ach, wir warten doch ihm, oder? Das geht überhaupt nicht, das passt nicht. Und ganz besonders die Menschen, die im Dienst stehen, die Aufgaben haben, die leitend in der Gemeinde sind. Es ist enorm wichtig, diese Disziplin zu haben im Leben. Gedenke an deinen Schöpfer in deiner Jugend. Wenn du diese Disziplin in deinem Leben in jungen Jahren nicht gelernt hast, wirst du es nie im Alter schaffen. Du wirst eine Last werden. Abraham, dieser Mann Gottes, der gefällt mir unheimlich. Unheimlich. Wenn ich Abraham lese, da freut sich mein Herz. Der Herr sagt Abraham, er sagt, hier bin ich. Der Herr sagt, stehe auf und gehe. Abraham sagt nicht, ach Herr, ich bin nicht ausgeschlafen. Lass mir noch ein bisschen schlafen. Oder Herr, vielleicht kann ich morgen gehen. Der Herr sagt und er geht. Elia, hier bin ich. Gehe dorthin, gehe dorthin, gehe dorthin. Und er geht. Er fragt nicht, wie, warum, wieso, weshalb. Nein, er tut. Es ist ein Soldat Gottes. Deswegen ist es enorm wichtig für uns wirklich diese Disziplin in unserem Leben zu haben und diese Disziplin aufbringen. Ich möchte uns fragen oder euch fragen, junge Leute, was steht im Psalm 119,9? Im Psalm 119, Vers 9, was steht da geschrieben? Diesen Vers müsst ihr auswendig wissen. Wie wird der Jüngling seinen Weg unsträflich gehen? Wie? Wie wird er seinen Weg unsträflich gehen? Wenn er sich hält an sein Wort. Weißt du, es ist so wichtig in den jungen Jahren, mal nehmen ein Schreibblock und diese Bibelstellen, die für die Jugend sprechen, alle Bibelstellen mal aufschreiben. Und jede Bibelstelle so unter die Lupe nehmen und fragen, Herr, was hast du mit dieser Bibelstelle zu mir zu sagen? Es gibt so viele Bibelstellen, die direkt für die Jugend sprechen. Gedenke an deinen Schöpfer in deiner Jugend. Es ist so wunderbar in der Bibel, es gibt so gereimte Zahlen. Psalm 119,9, es ist doch ganz einfach zu merken. So, 2. Timotheus 2,22, was steht da geschrieben? 2,2,2,2. Ich hatte das mir in meinen Jahren so gemerkt, immer diese gereimte Zahlen, die kannst du ganz einfach merken. Fliehe die Lüsten der Jugend, jage aber nach der Gerechtigkeit, der Keuschheit und so weiter. Welche Lüste sind denn in der Jugend? Welche Lüste sind ganz besonders mächtig in den jungen Jahren? Fleischeslust, Augenlust sind doch Fakten, von denen wir sprechen. Und er sage, fliehe die Lüsten, aber nahe dich zum Herrn. Halte, wie wird der Jüngling seinen Weg unsträflich gehen, wenn er sich hält an sein Wort, halten und fliehen. Von der Sünde fliehen. Salomo sagt, fliehe von der Sünde wie von einer Schlange. Denn wenn sie zu nahe kommt, wird sie dich stechen und manches Mal auch tödlich stechen. Darum fliehe die Lüste der Jugend. Ihr Lieben, da ist eine Familie. Vater, Mutter, zwei Söhne. Und dieser eine Sohn, der dachte, der ist ganz besonders weise.
Der war aber nicht weise. Und an einem Tag kommt er zum Vater und sagt, Vater, ich bestimme über mein Leben. Vater, du hast mir nichts mehr zu sagen. Aber ich will dein etwas von dir haben. Das Erbe, gib mal mehr. Ich will gehen. Ich will meinen Weg selbst bestimmen. Und der Vater, interessant, der Vater gibt ihm sein Erbe und er geht. Er geht immer weiter, dass der Vater überhaupt nichts nie bekommt. Er hat mir nichts mehr zu sagen. Ich will mein Leben bestimmen, ich will in die Freiheit. Und wenn ich an diesen jungen Mensch denke, Lukas Kapitel 15, ab Vers 11 lesen wir von diesen Menschen. Wenn ich an diesen jungen Mensch denke, ich denke, er hatte ein sehr kurzes Gedächtnis. Er dachte nur ganz kurz. Und das ist ein Problem oft bei den jungen Menschen. Du musst denken, junger Mensch, ein bisschen weiter in die Zukunft. Du musst denken, dass du irgendwann Papa wärst, dass du irgendwann Mama wärst. Du musst das denken. Und du wirst dann vieles in einem ganz anderen Licht sehen. Weißt du, heute weinen viele Eltern über ihre Kinder. Wer wird morgen weinen? Wer wird morgen weinen? Heute weinen die Eltern. Wer wird morgen weinen? Es ist schwer zu sagen, wir werden weinen oder ich werde weinen. Aber das ist das Naturgesetz. Das kannst du nicht verändern. Was du siehst, das wirst du ernten. Und dieser Sohn, der geht weiter. Und er verprasst alles. Er dachte, das Leben wird weiter so gehen. Aber es kommt eine Wende, wo seine Tasche wird leer. Und er hat nichts mehr, wo er sich ein Brötchen kaufen kann. Und dann können wir uns das bildlich vielleicht vorstellen. Dann wird er ein Geselle der Schweine. So, da sitzt er, die Schweine gegenüber. Mit wem soll er reden? Mit der Schweine. Ein schöner Duft. Ich will meine Erfahrungen sammeln im Leben. Und jetzt sammelt er die Erfahrungen. Sagte mir ein Mädchen einmal, ich will doch meine Erfahrungen sammeln. Du kannst sammeln, aber nicht die Erfahrungen der Sünde. Nicht die Erfahrungen der Ungerechtigkeit. Nicht die Erfahrungen, die deine Seele zerstören. Musste er diese Erfahrungen da bei den Schweinen sammeln? Was wäre besser, gehorsam zu sein? Brauchte er diese Not nicht erleben? Aber Gott sei Dank, dass er dennoch in sich gegangen ist. Dann schaute er ein bisschen weiter. Sein Gehirn hat sich entwickelt in dieser Zeit. Der fing an, ein bisschen weiter zu denken. Und ich wünsche, junge Leute, dass ihr ein bisschen weiter denkt. Dass ihr nicht so kurz denkt. Denk weiter. Du bist Papa, du bist irgendwann Opa und du schaust auf dein Leben zurück. Im Psalm 25, Vers 7. Gedenke nicht der Sünde meiner Jugend und meine Übertretungen, gedenke aber mein nach deiner Barmherzigkeit um deiner Güte willen. Gedenke nicht an der Sünde meiner Jugend. Warum spricht David dieses Wort? Da musst du sehen, dass David etwas belastet hat, das in der Vergangenheit liegt. Wenn es keine Sünde in der Vergangenheit gewesen wären, dann hätte David auch nicht gesagt, gedenke nicht der Sünde meiner Jugend. Meinst du, dass David war der Einzige, der so betete? Er war nicht der Einzige. Ich war an einem Ort, kommt ein älteres Mütterchen, innere Not, Seelennot, kommt näher zur Kasse, das Leben geht zu Ende. Und in dieser inneren Not beugten wir uns dann zum Gebet und die weinte bitterlich. Und sie betet, gedenke nicht der Sünde meiner Jugend. Und es wird vielleicht mancher hier sitzen und zurückschauen in seine jungen Jahre und manche Sachen werden auftauchen und er wird auch sagen, gedenke nicht. Weißt du, die Sünde werden vergeben, aber wie oft hat der Teufel diesen Angriffspunkt, wo er sagt, gedenke mal die Sünde deiner Jugend. Gedenke mal, was du damals getan hast. Die Sünde ist vergeben, aber die innere Ruhe, die versucht der Teufel immer wieder aufzuwillen. Und darum, ihr lieben jungen Leute, bewahrt euch von der Sünde. Ihr lieben Ehepaare, ihr lieben jungen Ehepaare, wie ist es in eurem Eheleben?
in euren intimen Eheleben, ist es rein? Ist es frei von Pornografie? Das wird mit sich Folgen haben. Ihr könnt nicht vom Tische des Herrn und vom Tische des Satans essen. Man kann nicht das Wort Gottes essen und Pornografie essen. Weißt du, warum Menschen zu diesem dreckigen, teuflischen Zeug greifen? Weil sie die Gefühle zueinander verlieren. Und dann suchen sie sich auf diesem Gebiet aufzuheizen. Du kannst nicht dem Herrn und dem Teufel gleichzeitig dienen. Wenn das in deinem Leben ist, du musst Buße tun. Herzliche, schmerzliche Buße über diese Sachen. Du kommst näher zur Kasse. Du wirst bezahlen müssen. Und ich will dir sagen, deine Ehe wird darunter leiden. Es ist nur die Frage der Zeit. Die Bibel sagt, freue dich des Weibes deiner Jugend. Erfreue dich. Sie ist dir vom Herrn gegeben, er ist dir vom Herrn gegeben. Darum kannst du dich erfreuen, aber es ist wichtig, dass man da in Reinheit vor Gott steht. Sonst wirst du einmal sagen, gedenke nicht. Der Sünde meiner Jugend und der Teufel wird dir anklagen und immer wieder anklagen. Gott sei Dank, dass man kann die Gedanken der Menschen nicht lesen. Denn wenn du könntest die Gedanken der Menschen lesen und hineinschauen, wirst heute eine enorme Not da sehen. Möchte Gott uns wirklich an jeden verhelfen, womit nährst du deine Seele, lieber junger Mensch, vom Internet oder vom Brot des Lebens? Das, was du bist, was du isst, womit du dich nährst, hat eine Auswirkung in deinem Leben. Ein Verlangen nach dem Wort Gottes. Ein Trieb zum Wort Gottes. Das ist enorm wichtig. Das Menschenleben ist 70, wenn es hochkommt, so sind es 80. Und dann? Dann stehst du vor den Toren der Ewigkeit, dann Tod. Aber Andreas, bitte, mit 20 Jahren willst du den Menschen vom Tod erzählen. Du kannst doch sagen, den Menschen, die schon 80 sind oder 70 sind, etwas vom Tod, aber doch nicht den Menschen mit 20 Jahren. Da machen sich manche sogar lustig. Und da kann ich einige Jahre zurückschauen. Ich stand am Sarg eines jungen Mannes. Mit 19 Jahren war sein Leben zu Ende. Wie alt wärst du? Wie alt wärst du? Gedenke an deinen Schöpfer. Ich wünsche, dass dieses Wort möchte in uns eingraviert werden, so eingeprägt werden, dass es nicht aus unserem Sinn kommt. Gedenke an deinen Schöpfer in deiner Jugend. Ich werde schließen mit einem Wort aus Hebräer. Hebräer Kapitel 11. Hebräer 11, Vers 24. Es ist ja die Rede von Mose. Durch den Glauben wollte Mose, da er groß war, nicht mehr ein Sohn heißen der Tochter Pharao. Und er wählte viel lieber, mit dem Volke Gottes Ungemacht zu leiden, denn die zeitliche Ergötzung der Sünde zu haben. Da Mose erwachsen worden ist, groß wurde, heißt es. Er wollte nicht mehr. Mose, was für einen Tausch machst du da? Mose, siehst du nicht das Luxusleben? Mose, du kannst dir alles erlauben. Du brauchst dir nicht eingrenzen lassen in diesem pharaonischen Hause. Du kannst alles haben. Mose, was machst du für einen Tausch? Hast du überhaupt keinen Kopf mehr? Doch Mose dachte richtig. Mose erwählte viel lieber. Wer macht heute diesen Tausch? Schmacht zu leiden mit dem Volk Gottes als die zeitliche Ergötzung der Sünde. Warum das? Es heißt weiter, denn er sah die Belohnung. Er sah den Lohn. Das, was in der Ewigkeit kommen wird. Er hat das gesehen. Das musst du sehen als junger Mensch. Das Leben geht viel schneller. Viel schneller, als du es merkst. Als du denkst, du wirst schneller erwachsen, du wirst schneller älter, du wirst schneller ein Opa. Das Leben geht vorbei. Darum gedenke an deinem Schöpfer in deiner Jugend. Da kommt ein junger Mann zu Jesus an einem Tag und er stellt die Frage, was fehlt mir noch? Und diese Frage kannst du dem Herrn heute stellen. Wenn du merkst diesen inneren Mangel, sage dem Herrn, was fehlt mir noch? Oder fülle das, was mir noch fehlt.
damit es wirklich dieser Segen in meinem Leben sein möchte und mich begleiten möchte. Der Herr verhelfe uns. Ich wünsche, dass wir uns mit diesem Gedanken beschäftigen, dass dieser Gedanken uns mitnimmt, dass wir wirklich leben so, damit wir mit Freuden eins zurückschauen möchten. Gott segne uns weiterhin. Amen.

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0: Bibelfarsch 55. Apostelgeschichte, Kapitel 26, Versen 1 bis 15. Paulus verteidigt sich vor Agrippa.
1: Dann sagt Agrippa zu Paulus: Du hast die Freiheit, für dich selbst zu reden. Dann streckt Paulus seine Hand aus und redet für sich selbst. König Agrippa, ich sei das aus ein Verrecht an von der verdiente Stunden, er mich für die Juden zu verteidigen, für all dort, womit sie mich beschuldigen, und besonders willst du mit all den jüdischen Sitten und Frauen bekannt bist. Da wäre ich bereit, die geduldig noch mich zu horchen. Die Juden weiten alle, wo ich von Kind an gelebt habe, ihr Stüß, wo ich geboren sie, und dann auch in Jerusalem. Die kennen mich von lang her. Und wenn sie wählen, können sie mir das Zeichnis geben, dass ich nur an der strengsten Strömung aus einem Pharisäer gelebt habe. Und nun sehe ich da wegen vergerecht, was ich darauf hob, was Gott uns vorher versprochen hat. Und das, was Gott uns versprochen hat, ist dort, was unsere 12 Stamm durch ihren Gottesdienst Tag und Nacht regnen zu drehen. Und dort ist wegen dieser Hoffnung, o König, dass die Juden mich beschuldigen. Warum meine ich, es ist nicht zu glauben, dass Gott Todes abweicht? So dachte ich zu einer Zeit auch, dass ich alles, was möglich wäre, jenen Jesus Christus von Nazareth in genommen, tunen muss. Und dort ist, was ich in Jerusalem deut. 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Ob eine so eine Reise, als ich mit Vollmacht und Befehl von der Hohepriester auf dem Weg nach Damaskus wie, o König, sah ich ab Mittag ein Licht vom Himmel, das aus der Sonne an mich schienen und am Tag, die mit mir reisten. Wir fallen alle doll und lagen auf der Erde. Dann hörte ich eine Stimme zu mir in Hebräisch sagen: Saul, Saul, woran verfolgst du mich? Die Worte schwor wurden, gegen die Stachels zu schlonen. Dann sehe ich: Herr, wer bist du? Und er sagt: Ich sehe Jesus, den du verfolgst.
0: Batzowit. Apostelgeschichte, Kapitel 26, Versen 1 bis 15. Unser Vater im Himmel, geheiligt werde dein Name, dein Reich komme, dein Wille geschehe, wie im Himmel, so auf Erden. Unser tägliches Brot gib uns heute und vergib uns unsere Schuld, wie auch wir vergeben unsere Schuldigern. Und führe uns nicht in Versuchung, sondern erlöse uns von den Übel. Denn dein ist das Reich, und die Kraft, und die Herrlichkeit, in Ewigkeit. Amen.

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Morgen danach, den 9. Juli, nicht Sonne schien bedunkelt, 30% Uitzeit für Regen, nur Mittag und auch Gelegenheit für Gewittersturm. Wind, Südwesten, 20 Kilometer die Stunde, 28 Grad warm, mit der Humidex soll sich dort eine 36 feilen, ein UV-Index soll 10 oder noch hoch sein zu morgen. So ist bedunkelt, 60% Uitzeit für Regen, leicht und 19. Freitag engweg, 10. Juli bedunkelt, 30% Uitzeit für Regen, hoch und 26. So ist Chloren, leicht und 17. Sinnowind, den 8. Juli, Sonnenschein, 27 Grad warm, so ist Chloren, leicht und 18.
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Juli, Sonnenschein und Wolken, 27 Grad warm war. So wie bedankt gut, Lech und 19. Montag nächste Woche, den 13. Juli, Sonnenschein und Wolken in 28 Grad warm. So wie bedankt gut, Lech und 20. In der nächste Woche, Dienstag, den 14. Juli, Sonnenschein und Wolken in 30 Grad warm. Normal das sind die, dass gewöhnlich 27 Grad warm sind und 16 Grad kalt sind. 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
1: 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Nun ist die Frau, wo kann eine Seilig oder Dampfer sein, wenn Menschen an so arisch verstohlen oder mäd? Wir können dort nicht begriffen, was für ein Sehen dort ist. Aber das ist so. Ich habe das selbst erfahren und habe das auch von Menschen gehört, die sind gemäht worden.
0: 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Dort sind all die Lieder wert.
1: Und ein anderer Punkt in der Bibel sagt uns dort, was anders, was mit uns menschliche Denken nicht stimmt. In Römer Kapitel 5 von 3 bis 5 sagt er so. Wir sind hier auch Frau, wenn wir Lieder machen. Weil wir wissen, dass wir durch Lieder lernen, geduldig standhaft zu sein. Standhaft sein bietet unseren Charakter ab und dort wirkt in uns Hoffnung. Hoffnung lässt uns nicht zu schauen worden, weil uns durch den Heiligen Geist, der uns gegeben ist, Gott seine Leibe in unsere Horte gegute ist. So eine Menschen, die geduldig standhaft sind, wurden stärker in ihren Charakter. So ist das mit alles, was uns schwerfällt. Wenn wir dort annehmen und uns nicht zu gehen wären, dann wurden wir stark.
0: Gott weiß, wo wir uns feilen, wenn dort schwer geht. Er sieht, was uns weidet, aber er kann wieder sein als wir. 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
2: 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Dort wird passieren, wenn wir Gott sein Wort lesen und ausleben. Auch wenn wir nur andere horchen, die Bibel uns deutlich kennen mögen. Wenn wir nur uns horchen, probieren wir immer unsere Zuhörer mehr bekannt zu machen mit Wort Gott zu sagen haft, so ist von dort. Dort geht es dabei erst, dort wir kennen Gott fragen, dort er uns wiesen wird, wo er eben eine Sache denken wird. Dann abholen und wir werden staunen, wo er dort geht. Durch sein Wut oder durch wem?
1: Ich denke an ein gutes Beispiel. Wir haben alle gehört, wo in Mexiko Menschen Angst kriegen, wenn sie hören, wie viele Menschen handholen müssen, wie in den Krieg zwischen Droghändler und ihren Banden. Ich las von Wort ein christlicher junger Mann in Mexiko geschrieben hat. Er und seine Familie wohnen in einer Großstadt. Er weiß, du erst hier vor, wo sie wohnen, rund um an. Er hört, wo andere überfallen worden, wo du ein Hieser nennengebracht wird, und so gut, wo Menschen umgebracht worden. Dann kommt Angst in sein Leben an. Am Anfang bloß im Bett, aber mehr Zeit wieder so, aus einer großen, schweren Last, auf seine Schulter so zu sein, und in seine Gedanken. Er wird über alles und allem misstrauisch. So als wir uns all gesagt haben, uns denkehaft eine große Macht über uns. Aber dort fängt an zu ändern, wie diesen jungen Mann, als er fängt an eine Bibel zu lesen. Das Wort hat sein Denken angefangen zu ändern. Wie aber habe Christus seinen Jäst und habe Christus seine Gesinnung? Dort meint ich uns der Jäst uns Klarheit geben und er will uns eine neue Gesinnung geben. Was für eine Gesinnung will er uns geben? Die Antwort fing wie in 2. Timotheus Kapitel 1 Vers 7. Gott gibt uns nicht einen Jäst, der uns vorsam macht, aber den Jäst von Leib und Kraft, und dort wir uns selbst beherrschen können. Der heilige Jäst hat diesen Mann sich über seine Angst zu schreien, als er von heute dort Wort Gottes Leben deit. Dann braucht er nicht mehr ein Angstleben. Er muss dort von heute leben, wenn Gott sagt, fürcht dich nicht, ich sie mit dir. David, wo die Psalmen habt geschrieben, konnte auch sehr gut verstehen, als er sieht, der Herr ist mit mir, ich will mich nicht fürchten. Was können Menschen mir tun? Diesen jungen Mann sind denke, der sich dort mit ändern. Jo, sie wohnen dort in Gefahr. Aber er deit Gott vertrauen. Sie passen ab. Sie fahren nicht auf gewisse Wege, wo dort kann gefährlich sein. Sie fahren nicht nur klagtiens uns wach. Sie verloren sich auf Gott seine beschützende Pflichte, so aus dort in Psalm 91 sagt. Er wird sich die Unja die Pflichte nehmen, und du Unja wirst du immer sicher sein. Ich hoffe, dass ihr Schichtwort, wem wir helfen haben, der auch mit Angst geplagt ist. Und wird dann dort Wort Gottes tief im Wort geleben. Ich lebe auch der Psalm 121 als ein sehr passendes Leid, was uns denken kann ändern, wenn wir Angst haben. Und ich will Carol nicht fragen, dass sie uns den Wort vorlesen.
0: 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Wir wollen stark werden im Glauben an die und dein Wort, so als der junge Mann deid. Wir beten das im Namen Jesus, deinen Sehen. Er hat sein Leben für uns gegeben und gibt uns seinen Jäst, wenn wir uns am Herrn geben. 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
2: 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Wenn ja, wir würden gern mit dir in Kontakt kommen.
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Ich möchte heute eine Botschaft an die jungen Menschen bringen. Ich denke, es ist sehr nötig, auch in dieser Zeit. Ich sage nicht allein an die Jugend, sondern an die jungen Menschen. Und vielleicht wird mancher Ältere auch in diesem sich sehen und zurückschauen auf sein vergangenes Leben und im Lichte des Wortes auch sein Leben durchschauen und vielleicht auch hier und dort sagen, Herr, vergib. Es könnte manches anders sein in meinem Leben. Ich möchte uns ein kurzes Wort lesen, einen einzigen Vers aus Prediger Kapitel 12, gleich der erste Vers. Gedenke an deinen Schöpfer in deiner Jugend, ehe denn die böse Tage kommen werden und die Jahre hinzutreten, da du sagen wirst, sie gefallen mir nicht. Kurzes Wort, aber dennoch ein sehr werter, ein sehr wichtiger Gedanke für uns. Gedenke an deinen Schöpfer in deiner Jugend. Warum nicht im Alter? Warum sollen wir an unseren Schöpfer in unseren jungen Jahren gedenken? Weil nicht jeder wird alt. Wie alt wirst du werden? Ich kann dir sagen heute, die ersten Zahlen, die auf deinem Grabstein stehen werden, zu 100%. Es wird dein Geburtsdatum stehen. Und wann dein Sterbedatum wird stehen, das weiß allein der Herr. Deswegen, der weise Salomo, der so viel Weisheit im Leben hatte und doch so viele Fehler in seinem Leben auch gemacht hatte und so manche Sünden auch in seinem Leben gewesen ist, der macht so eine Lebensanalyse und schaut zurück. Und er wendet sich an die jungen Menschen und sagt, gedenke an deinen Schöpfer in deiner Jugend. Und das ist unheimlich wichtig. Der Liederdichter sagt, ja, jung zu sein ist schön und doch gerettet sein ist schöner noch. 85% der Menschen, die zum Glauben kommen, die kommen in den jungen Jahren. 85%. Und wenn wir heute in die Gemeinden hineinschauen, ich denke, wir werden die Zahl vielleicht noch höher einstufen. Die meisten Menschen, die kommen in den jungen Jahren. Die jungen Jahre sind die Jahre eben, wo der Mensch geformt wird, wo sein Charakter geformt wird, wo seine Gedankenwelt geformt wird, wo der Mensch vor so manchen Lebensentscheidungen steht, wo der Mensch so manche Lebensentscheidungen trifft, die eine Auswirkung für die nächsten Jahre und manches Mal für den Rest des Lebens haben. Und deswegen ist es unheimlich wichtig, dass man eben in den jungen Jahren wirklich sich dieses Ziel des Lebens setzt, den Herrn zu dienen, Gott treu zu sein, einmal und für immer. Die Jugendzeit, man sagt, die Jugendzeit ist die beste Zeit. Und ich denke, jeder von uns rückblickend auch auf unsere jungen Jahre wird auch vielleicht sagen, es waren die schönsten Zeiten meines Lebens gewesen. Und doch, ich denke, die jungen Jahre sind die Jahre, wo der Mensch die meisten Fehler macht. Weil der Mensch sehr wenig Erfahrung hat. Sehr wenig Erfahrung und er macht eben diese Fehler im Leben. Und mancher, der heute hier sitzt, dessen Jugendzeit schon weit, weit in der Vergangenheit liegt, der wird sagen, wenn ich noch einmal leben könnte, so würde ich manches anders machen. Stimmt das oder nicht? Stimmt. Er wird sagen, ich werde manches nicht tun. Meinst du, das ist die erste Generation, die so sagt? Es waren viele schon vorher gewesen, die genau das Gleiche gesagt haben. Wenn ich noch einmal leben könnte, so würde ich manches anders machen. Aber warum immer wieder das? Weil der Mensch in den jungen Jahren hat ein sehr scharfes Auge, aber er hat kein Ohr. Er hört nicht zu, was ihm gesagt wird. Er will diese Ermahnungen, von denen wir hörten, nicht annehmen. Und dann kommen diese Fehler im Leben des Menschen und dann kommt letztendlich, ja, ich würde manches anders machen.
Manche junge Menschen, die denken, in den jungen Jahren klüger zu sein, als sie in Wirklichkeit sind. Und sie unterschätzen das. Jemand sagte einst, wer war nicht jung, der war nicht töricht. Und das ist eigentlich ein biblischer Gedanke. Wenn wir Sprüche Kapitel 22 aufschlagen, Sprüche Kapitel 22, und wir lesen hier den 15. Vers, Sprüche 22, Vers 15, Torheit steckt dem Knaben im Herzen, aber die Rute der Zucht wird sie von ihm ferntreiben. Torheit steckt den Knaben. Aber die Rute der Zucht, und das ist ein großes Problem, dass der Mensch eben in den jungen Jahren diese Rute der Zucht nicht annehmen will, nicht annehmen möchte. Die jungen Jahre sind die schönsten Jahre, die jungen Jahre sind eben auch gefahrvolle Jahre, wo der Mensch so mancher Gefahr des Lebens mehr ausgesetzt ist als die Menschen in alten Tagen. Der junge Mensch ist voll Energie, steht in der Blüte des Lebens und hier öffnet sich vor ihm die ganze Welt vielleicht und preist ihm vieles an. Er sieht sehr vieles in glänzenden Farben, das, was die alten Menschen überhaupt nicht mehr interessiert. Und diese Jahre sind gefahrvoll. Und der Dichter sagt, am Lebensweg, da lauert mancher Feind, der täglich uns zu Schaden droht. Und ihr Lieben, es ist ein Kampf, es ist ein Kampf, es war ein Kampf und es geht weiterhin ein Kampf gegen die Jugend. Und wir müssen da wirklich ein Auge haben. Die Strategie des Teufels ist eben auf den Menschen in den jungen Jahren gesetzt. Die Jugend ist die Zielscheibe des Teufels. Und wenn ich rückblickend so in die Vergangenheit, in die vergangenen Jahre zurückschaue und so manche Kämpfe, die entstanden sind und wo Menschen vielleicht manche Falschheit gebracht haben und in erster Linie waren die jungen Menschen betroffen, auf die diese Falschheit ausgesetzt worden ist. Warum? Weißt du warum? Die Bibel sagt, seine Methoden sind uns nicht unbewusst. Ich möchte uns sagen, Geschwister, warum? Der Teufel weiß ganz genau, wenn er die Jugend ausgelöscht hat, in ein paar Jahren ist die Gemeinde aus. In ein paar Jahren ist die Gemeinde ausgelöscht. Deswegen sollten wir so viel wie möglich in die Jugend, in die Kinder investieren. Ich sage nicht alles Mögliche, sondern so viel wie möglich das Geistliche. Das Geistliche investieren. Und da ist ein jeder Diener gefragt, ein jeder, der berufen ist zu einem Dienst, der soll nicht leichtfertig mit dieser Sache umgehen. Man soll wirklich, es ist eine lohnende Investition, die wir da hineinlegen. Wenn ich in meine jungen Jahre zurückschaue, meine Generation und manche, die vielleicht noch älter waren, es waren Menschen, die wirklich in das Geistliche investiert haben. Es waren Menschen, die haben gesagt, ich bestimme mein Leben. Was hat der mir zu sagen? Die haben investiert in das Fleisch. Und wenn ich einige Jahre weiter jetzt schaue und ich sehe die Menschen, die in das geistliche Leben investiert haben, die haben einen Segen heute. Im irdischen Leben und im geistlichen Leben. Die in das Fleisch investiert haben, die ernten heute vom Fleisch das Verderben. Nöte im irdischen Leben und geistlicher Ruin. Das ist die Folge, das ist das Ergebnis. Darum gedenke an deinen Schöpfer in deiner Jugend. In deiner Jugend. Torheit steckt den Knaben im Herzen, aber die Rute der Zucht wird sie von ihm treiben. Und Paulus sagt in Titus 2. Kapitel, es ist erschienen die heilsame Gnade Gottes allen Menschen und züchtigt uns auf das, wir sollen verleugnen das ungöttliche Wesen und die weltliche Lüste und züchtigt gerecht und gottselig leben in dieser Welt. Darum, lieber junger Mensch, scheue dich der Zucht nicht.
Nehme die Zucht an. Sei Gott dankbar, wenn so manche Rute der Zucht an dir gelegt worden ist. Das dient nicht zum Schaden. Wenn Ermahnungen da sind, sie sind nicht zum Schaden meiner Seele, sondern sie sind zum Segen für meine Seele. Der Herr spricht in 5. Mose 28 und sagt, siehe, ich lege euch vor den Segen und den Fluch. So, die jungen Jahre sind die Jahre, wo der Mensch investiert. Wohin oder wohinein investierst du in diesen Jahren? Investierst du in das Fleisch oder investierst du in den Geist? Möchtest du die Früchte deiner Torheit ernten oder möchtest du die Früchte des Segens in deinem Leben ernten? Was möchtest du haben? In Sprüche Kapitel 10, Sprüche Kapitel 10, Vers 17, die Zucht halten ist der Weg zum Leben. Wer aber die Zurechtweisung nicht achtet, der bleibt wo? In der Irre. Und das ist in den jungen Jahren schwer. Wenn man zurechtgewiesen wird, das anzunehmen, das Fleisch, das empört sich oft. Und er sagt hier ganz klar, wer die Zurechtweisung nicht annimmt, der bleibt in der Irre. Stell nicht viele Fragen, wenn du zurechtgewiesen wirst. Nimm es mit Dankbarkeit an, denn die Menschen, die sind einen weiteren Weg schon durchgegangen. Sie haben manche Erfahrungen im Leben gemacht. Ein jeder Bruder, der eine Ermahnung bringt, der bringt sie nicht, um dir zu schaden, sondern um dir im geistlichen Leben zu helfen, damit du vorangehst, damit du nicht stecken bleibst. Torheit steckt dem Knaben im Herzen. Ihr Lieben, es gibt Menschen, die sagen, ja, ich bete, aber ich komme irgendwie nicht weiter. Weißt du, beten ist noch nicht alles. Beten ist wichtig. Weiß ein jeder, dass man in Autobahn im Gegenverkehr nicht fahren darf? Weiß das ein jeder? Aber ich werde beten. Und ich will es ausprobieren. Ich werde beten ernst zum Herrn und sagen, Herr, bewahre mich. Ich werde vielleicht fasten morgen den ganzen Tag. Herr, bewahre mich. Ich will es ausprobieren. Und übermorgen fahre ich im Gegenverkehr in die Autobahn. Wird der Herr mich bewahren? Die Älteren sagen, nein, die haben mehr Erfahrung. Junge, wird der Herr bewahren? Nicht, warum nicht? Weil ich gesetzwidrig handle. Ich handle gesetzwidrig. Genauso ist das auch im geistlichen Leben. Ich kann beten, aber wenn ich gegen das Wort Gottes handle, gegen das Wort Gottes lebe, ich brauche nicht mit dem Schutz Gottes rechnen in meinem Leben. Es wird nicht funktionieren. Es gibt ein Naturgesetz. Was der Mensch sieht, das wird er ernten. Und es ist noch nie den Menschen gelungen, eins sehen und das andere ernten. Geht nicht. Es wird nicht funktionieren. Gedenke an deinen Schöpfer in deiner Jugend. Jemand machte so ein schönes Beispiel, so eine Illustration. Ganz einfache. Das, womit wir eigentlich täglich so umgeben werden. Du gehst einkaufen, du gehst in den Markt einkaufen, du nimmst einen Einkaufswagen, du kannst alles reinlegen, von jedem Regal, alles in den Wagen. Brauchst du oder brauchst du nicht, alles in den Wagen kannst du reinlegen, aber du kommst immer näher zur Kasse. Das musst du wissen. Das alles, was du reinlegst, für das musst du bezahlen. Anders geht es nicht. Genauso ist es auch im Leben. Du kannst in dein Leben alles reinlegen. Aber du kommst näher zur Kasse, wo dir die Rechnung vorgelegt wird. Und du wirst bezahlen müssen für das alles, was du eingesammelt hast. Und das sagt auch die Bibel. Prediger Kapitel 11. Prediger Kapitel 11, Vers 9. So freue dich, Jüngling, in deiner Jugend und lass dein Herz guter Dinge sein. In deiner Jugend tue, was dein Herz gelüstet und deinen Augen gefällt. Und wisse, dass dich Gott um dies alles wird vor Gericht führen. Jetzt kommt die Rechnung. Du kannst tun, was deinem Herzen gefällt, was deinen Augen gefällt, alles, was dich gelüstet, grenzenlos kannst du machen, aber die Rechnung kommt.
wo du für das alles wirst wirklich bezahlen müssen. Du wirst bezahlen müssen, nichts ist kostenlos. Selbst der Tod kostet dir das Leben. Nichts ist kostenlos. Für alles muss der Mensch bezahlen. Wir singen ein Liedchen, wo es heißt, O Jugend, Jugend, stell dich ein. Der Ruf erschallt, wer will ein Streiter Christi sein? Wer will es sein? Ihr Lieben, wir haben heute einen Mangel, einen enormen Mangel in der christlichen Welt, in der Nachfolge, in dem Dienst. Wer will ein Streiter Christi sein? Wenn es in der Gemeinde um irgendeinen Dienst geht, dann steht man da, man betet vor Gott und du stehst vor einer Herausforderung. Kannst du diesen Menschen diesen Dienst anvertrauen? Wird er treu in diesem Dienst sein? Wird er diesen Dienst ausführen? Wird er diesen Dienst ausfüllen? Aufrichtig? Wird er wirklich treu in diesem allem sein? Es ist ein großer Mangel allgemein in der christlichen Welt heute. In den Gemeinden, im Dienst, in der Nachfolge. Wer will ein Diener Christi sein? Wer will sich in den Kampf stellen? O Jugend, stell dich ein. Der Ruf erschallt. In Daniel, im ersten Kapitel, wir lesen uns hier vom dritten Vers, Daniel Kapitel 1. Und der König sprach zu Aspenas, seinen obersten Kämmerer, er sollte aus den Kindern Israel vom königlichen Stamm und Herrenkinder wählen, Knaben, die nicht gebrechlich wären, sondern schöne, vernünftige, weise, kluge und verständige, die da geschickt wären, zu dienen in des Königs Hofe und zu lernen chaldäische Schrift und Sprache. Solche bestimmte der König, was man ihnen täglich geben sollte, von seiner Speise und von dem Wein, den er selbst trank, dass sie also 3 Jahre auferzogen würden und danach vor dem König dienen sollen. Und in diesen waren Daniel, Hanania, Misael und Asaria, die von den Kindern Juda, und der oberste Kämmerer gab ihnen Namen und nannte Daniel Belsatzar und Hanania Sadrach und Misael Messach und Asaria Abednego. Aber Daniel setzte sich vor in seinen Herzen, dass er sich mit des Königs Speise und mit dem Wein, den er selbst trank, nicht verunreinigen wollte. Merkst du? Gedenke an deinen Schöpfer in deiner Jugend. Daniel setzte sich vor. Liebe junge Menschen, wir müssen Ziele in unserem Leben haben. Wir müssen Grenzen in unserem Leben uns setzen. Er setzte sich vor. Was setzte er sich vor? Er setzte sich vor, nicht verunreinigen. Wohl dem jungen Menschen, der dieses Ziel im Leben gesetzt hatte. Und dieses Ziel im Leben verfolgt. Bedenke jede Tat, die du im Leben tust. Leg jede Tat auf die Waage, die du im Leben tust. Denn du wirst eins ernten müssen. Und Paulus spricht dir auch diesen Gedanken in 2. Korinther 16, Vers 17. Er sagt, sondert euch ab und rühret nichts Unreines an. Ihr Lieben, setzt euch vor im Leben, rein vor Gott zu bleiben. Denn das hat seinen Lohn. Der Psalmist spricht diesen wunderbaren Psalm, den wir alle auswendig wissen sollten, den ersten Psalm, und er sagt, wohl den Menschen, der nicht wandelt im Rat der Gottlosen, noch tritt auf den Weg der Sünder, noch sitzt, da die Spötter sitzen, sondern hat Lust zum Gesetz des Herrn und redet von seinem Gesetz Tag und Nacht. Der ist wie ein Baum, gepflanzt an den Wasserbechern, der seine Frucht bringt zu seiner Zeit. Und seine Blätter verwelken nicht, und was er macht, das gerät wohl. Wohl dem, der nicht wandelt im Rat der Gottlosen, wohl dem, der wirklich sich vorgesetzt hatte, ich will mich nicht beflecken. Wisst ihr, ihr lieben Geschwister, die Treue wird belohnt.
Ich habe das so deutlich in meinem Leben erfahren, ganz klar erfahren, als ich damals mit 18 Jahren in Militärdienst der sowjetischen Armee mit einberufen worden war. Du hörst da jeden Tag nur Fluchen und Schimpfen. Das ist die Umgangssprache. Da ist die Sünde in Übermaß. Aber ich setzte mir vor, ich habe vor Gott gefleht am Anfang: Herr, hilf mir, nach Hause kommen, so wie ich von zu Hause weggegangen bin. Und nach 2 Jahren haben sich die eisernen Toren hinter mir geschlossen. Ich könnte Gott dankbar sein, war nicht meine Kraft, aber die Gnade Gottes. Wenn du dir im Leben vorgesetzt hast, wird der Herr dich segnen. Wir müssen nicht zu allen Amen sagen, was die Welt uns anpreist. Wir müssen zu vielen Sachen Nein sagen. Ich mache mit diesen Sachen nicht mit. Und nun gehen wir weiter. Es vergehen einige Jahre und Daniel wird zu eines Mannesalters gereift und Daniel wird zu einem Fürsten erhoben. Und es kommt ein Moment, wo er vor eine sehr große Herausforderung steht, wo sein Glaube wird auf die härteste Probe gestellt. Tod und Leben. So, jetzt schau zurück, Daniel. Wenn du damals wärest leichtfertig, wenn du damals sich nicht vorgesetzt hättest, rein und treu vor Gott zu stehen, wärest du in der Löwengrube geblieben. Gott würde nicht stehen zu deiner Seite. Aber weil du dich vorgesetzt hattest, in Reinheit vor Gott zu stehen, deswegen war Gott mit ihm in der Löwengrube. Er ist nicht um die Löwengrube gegangen, er ist durch die Löwengrube durchgegangen. Und Gott hat ihn bewahrt. Weißt du, auch dich werden im Leben treffen manche harte Versuchungen. Wir gehen einer trüben Zeit entgegen. Einer sehr trüben Zeit. Und wenn du dich heute nicht vorgesetzt hast, in deinem Herzen treu vor Gott zu stehen, rein vor Gott zu sein, dann wirst du eine Niederlage in deinem Leben erleben. Dann wirst du Nöte und Probleme ernten. Darum setze dich vor, dein Leben wird vorbeigehen. Und an einem Tag wirst du einen Rückblick machen. Diese Zeit kommt für dich. So, welches Leben möchtest du hinter dir haben? Ein reines oder ein unreines Leben? Ein reines Leben in der Vergangenheit haben, muss ich ein reines Leben leben. Wie schön ist es, wenn der Mensch zurückschaut in die Vergangenheit und sein Leben ist rein. Ein alter Bruder, der heute schon längst in der Ewigkeit ist, der sagte einst: Ich kann mich nicht erinnern, dass ich in meinem Leben Gott betrübt habe. Welch ein schönes Zeugnis. Welch ein schönes Zeugnis. Darum ist es enorm wichtig, eine Disziplin in den jungen Jahren aufzubauen. Es ist ein großes Problem heute bei vielen jungen Menschen und nicht allein bei Jungen, auch bei manchen anderen. Es fehlt an der Disziplin, selbst diszipliniert zu sein. Wenn der Mensch diszipliniert ist, es ist für ihn viel leichter zu leben. Viel leichter. Manche Menschen, die haben eine sehr schlechte Gewohnheit. Sie müssen immer zu spät sein. Und das ist nicht nur Jugend. Das sind junge Menschen, das sind... Ich spreche nicht hier, Geschwister, es kann treffen, es kann passieren. Aber ich bin doch auch nie blind. Und ich habe auch Gedanken. Und du siehst diese Menschen, die kommen rechtzeitig zur Arbeit, die bringen rechtzeitig die Kinder zur Schule, die bringen rechtzeitig die Kinder zum Kindergarten. Aber was Gottesdienst betrifft, sind sie immer zu spät. Immer zu spät. Warum? Wo liegt das Problem? Wer steckt dahinter? Und diese Menschen, die haben ein ganzes Paket von Entschuldigungen dann. Brauchst gar nicht auspacken. Du musst eine Ordnung in dein Leben hineinbringen. Denn Gott ist ein Gott der Ordnung. 1. Korinther 14. Gott ist nicht ein Gott der Unordnung. Gott ist ein Gott der Ordnung. Du musst Ordnung in dein Leben hineinbringen, dann wirst du auch ein Segen haben. Sonst wirst du Seelenschaden erleben.
Wenn du keine Disziplin in deinem Leben hast, wirst du Seelenschaden erleben in deinem Leben. Wer die Zurechtweisung nicht annimmt, der bleibt in der Irre. Der bleibt in der Irre. Manche Menschen sind gewöhnt, lange zu schlafen. Väter, es ist eine Schande. Es soll eine Schande uns sein, wenn wir als Letzter aus dem Bett herauskommen. Sag mal, was ist das für ein Priester im Hause, der als Letzter vom Bett herauskommt? Was ist das für ein Priester? Ein Priester, der muss wach sein, bevor das Volk aufsteht. Der muss zum Altar. Das Feuer muss brennen, bevor

stehen, die Aufgaben haben, die leitend in der Gemeinde sind. Es ist enorm wichtig, diese Disziplin zu haben im Leben. Gedenke an deinen Schöpfer in deiner Jugend. Wenn du diese Disziplin in deinem Leben in jungen Jahren nicht gelernt hast, wirst du das nie im Alter schaffen. Du wirst eine Last werden. Abraham, dieser Mann Gottes, der gefällt mir unheimlich. Unheimlich. Wenn ich Abraham lese, da freut sich mein Herz. Der Herr sagt Abraham, er sagt, hier bin ich. Der Herr sagt, stehe auf und gehe. Abraham sagt nicht, ach Herr, ich bin nicht ausgeschlafen. Lass mir noch ein bisschen schlafen. Oder Herr, vielleicht kann ich morgen gehen. Der Herr sagt und er geht. Elia, hier bin ich. Gehe dorthin, gehe dorthin, gehe dorthin. Und er geht. Er fragt nicht, wie, warum, wieso, weshalb. Nein, er tut. Es ist ein Soldat Gottes. Deswegen ist es enorm wichtig für uns wirklich diese Disziplin in unserem Leben zu haben und diese Disziplin aufbringen. Ich möchte uns fragen oder euch fragen, junge Leute, was steht im Psalm 119,9? Im Psalm 119, Vers 9, was steht da geschrieben? Diesen Vers müsst ihr auswendig wissen. Wie wird der Jüngling seinen Weg unsträflich gehen? Wie? Wie wird er seinen Weg unsträflich gehen? Wenn er sich hält an sein Wort. Weißt du, es ist so wichtig in den jungen Jahren, mal nehmen ein Schreibblock und diese Bibelstellen, die für die Jugend sprechen, alle Bibelstellen mal aufschreiben. Und jede Bibelstelle so unter die Lupe nehmen und fragen, Herr, was hast du mit dieser Bibelstelle zu mir zu sagen? Es gibt so viele Bibelstellen, die direkt für die Jugend sprechen. Gedenke an deinen Schöpfer in deiner Jugend. Es ist so wunderbar in der Bibel, es gibt so gereimte Zahlen. Psalm 119,9, es ist doch ganz einfach zu merken. So, 2. Timotheus 2,22, was steht da geschrieben? 2,2,2,2. Ich hatte das mir in meinen Jahren so gemerkt, immer diese gereimte Zahlen, die kannst du ganz einfach merken. Fliehe die Lüsten der Jugend, jage aber nach der Gerechtigkeit, der Keuschheit und so weiter. Welche Lüste sind denn in der Jugend? Welche Lüste sind ganz besonders mächtig in den jungen Jahren? Fleischeslust, Augenlust sind doch Fakten, von denen wir sprechen. Und er sage, fliehe die Lüsten, aber nahe dich zum Herrn. Halte, wie wird der Jüngling seinen Weg unsträflich gehen, wenn er sich hält an sein Wort? Halten und fliehen, von der Sünde fliehen. Salomo sagt, fliehe von der Sünde wie von einer Schlange. Denn wenn sie zu nahe kommt, wird sie dich stechen und manches Mal auch tödlich stechen. Darum fliehe die Lüste der Jugend. Ihr Lieben, da ist eine Familie. Vater, Mutter, zwei Söhne. Und dieser eine Sohn, der dachte, der ist ganz besonders weise. Der war aber nicht weise. Und an einem Tag kommt er zum Vater und sagt, Vater, ich bestimme über mein Leben. Vater, du hast mir nichts mehr zu sagen. Aber ich will etwas von dir haben. Das Erbe, gib mal mir. Ich will gehen, ich will meinen Weg selbst bestimmen. Und der Vater, interessant, der Vater gibt ihm sein Erbe und er geht. Er geht immer weiter, dass der Vater überhaupt nichts nie bekommt. Er hat mir nichts mehr zu sagen. Ich will mein Leben bestimmen, ich will in die Freiheit. Und wenn ich an diesen jungen Mensch denke, Lukas Kapitel 15, ab Vers 11 lesen wir von diesen Menschen. Wenn ich an diesen jungen Mensch denke, ich denke, er hatte ein sehr kurzes Gedächtnis. Er dachte nur ganz kurz. Und das ist ein Problem oft bei den jungen Menschen. Du musst denken, junger Mensch, ein bisschen weiter in die Zukunft. Du musst denken, dass du irgendwann Papa wärst, dass du irgendwann Mama wärst. Du musst das denken. Und du wirst dann vieles in einem ganz anderen Licht sehen. Weißt du, heute weinen viele Eltern über ihre Kinder. Wer wird morgen weinen? Wer wird morgen weinen? Heute weinen die Eltern. Wer wird morgen weinen? Es ist schwer zu sagen, wir werden weinen oder ich,

er weinen. Aber das ist das Naturgesetz. Das kannst du nicht verändern. Was du siehst, das wirst du ernten. Und dieser Sohn, der geht weiter. Und er verprasst alles. Er dachte, das Leben wird weiter so gehen. Aber es kommt eine Wende, wo seine Tasche wird leer. Und er hat nichts mehr, wo er sich ein Brötchen kaufen kann. Und dann können wir uns das bildlich vielleicht vorstellen. Dann wird er ein Geselle der Schweine. So, da sitzt er, die Schweine gegenüber. Mit wem soll er reden? Mit der Schweine. Ein schöner Duft. Ich will meine Erfahrungen sammeln im Leben. Und jetzt sammelt er die Erfahrungen. Sagte mir ein Mädchen einmal, ich will doch meine Erfahrungen sammeln. Du kannst sammeln, aber nicht die Erfahrungen der Sünde. Nicht die Erfahrungen der Ungerechtigkeit. Nicht die Erfahrungen, die deine Seele zerstören. Musste er diese Erfahrungen da bei den Schweinen sammeln? Was wäre besser, gehorsam zu sein? Brauchte er diese Not nicht erleben? Aber Gott sei Dank, dass er dennoch in sich gegangen ist. Dann schaute er ein bisschen weiter. Sein Gehirn hat sich entwickelt in dieser Zeit. Der fing an, ein bisschen weiter zu denken. Und ich wünsche, junge Leute, dass ihr ein bisschen weiter denkt. Dass ihr nicht so kurz denkt. Denk weiter. Du bist Papa, du bist irgendwann Opa und du schaust auf dein Leben zurück. Im Psalm 25, Vers 7. Gedenke nicht der Sünde meiner Jugend und meine Übertretungen, gedenke aber mein nach deiner Barmherzigkeit um deiner Güte willen. Gedenke nicht an der Sünde meiner Jugend. Warum spricht David dieses Wort? Da musst du sehen, dass David etwas belastet hat, das in der Vergangenheit liegt. Wenn es keine Sünde in der Vergangenheit gewesen wären, dann hätte David auch nicht gesagt, gedenke nicht der Sünde meiner Jugend. Meinst du, dass David war der Einzige, der so betete? Er war nicht der Einzige. Ich war an einem Ort, kommt ein älteres Mütterchen, innere Not, Seelennot, kommt näher zur Kasse, das Leben geht zu Ende. Und in dieser inneren Not beugten wir uns dann zum Gebet und die weinte bitterlich. Und sie betet, gedenke nicht der Sünde meiner Jugend. Und es wird vielleicht mancher hier sitzen und zurückschauen in seine jungen Jahre und manche Sachen werden auftauchen und er wird auch sagen, gedenke nicht. Weißt du, die Sünde werden vergeben, aber wie oft hat der Teufel diesen Angriffspunkt, wo er sagt, gedenke mal die Sünde deiner Jugend. Gedenke mal, was du damals getan hast. Die Sünde ist vergeben, aber die innere Ruhe, die versucht der Teufel immer wieder aufzuwillen. Und darum, ihr lieben jungen Leute, bewahrt euch von der Sünde. Ihr lieben Ehepaare, ihr lieben jungen Ehepaare, wie ist es in eurem Eheleben? In euren intimen Eheleben? Ist es rein? Ist es frei von Pornografie? Das wird mit sich Folgen haben. Ihr könnt nicht vom Tische des Herrn und vom Tische des Satans essen. Man kann nicht das Wort Gottes essen und Pornografie essen. Weißt du, warum Menschen zu diesem dreckigen, teuflischen Zeug greifen? Weil sie die Gefühle zueinander verlieren. Und dann suchen sie sich auf diesem Gebiet aufzuheizen. Du kannst nicht dem Herrn und dem Teufel zugleich dienen. Wenn das in deinem Leben ist, du musst Buße tun. Herzliche, schmerzliche Buße über diese Sachen. Du kommst näher zur Kasse. Du wirst bezahlen müssen. Und ich will dir sagen, deine Ehe wird darunter leiden. Es ist nur die Frage der Zeit. Die Bibel sagt, freue dich des Weibes deiner Jugend. Erfreue dich. Sie ist dir vom Herrn gegeben, er ist dir vom Herrn gegeben. Darum kannst du dich erfreuen, aber es ist wichtig, dass man da in Reinheit vor Gott steht. Sonst wirst du einmal sagen, gedenke nicht der Sünde meiner Jugend und der Teufel wird dir anklagen und immer wieder anklagen. Gott sei Dank, dass man kann die Gedanken der Menschen nicht lesen.
Denn wenn du könntest die Gedanken der Menschen lesen und hineinschauen, wirst heute eine enorme Not da sehen. Möchte Gott uns wirklich an jeden verhelfen, womit nährst du deine Seele, lieber junger Mensch? Vom Internet oder vom Brot des Lebens? Das, was du bist, was du isst, womit du dich nährst, hat eine Auswirkung in deinem Leben. Ein Verlangen nach dem Wort Gottes, ein Trieb zum Wort Gottes, das ist enorm wichtig. Das Menschenleben ist 70, wenn es hochkommt, so sind es 80. Und dann stehst du vor den Toren der Ewigkeit, dann Tod. Aber Andreas, bitte, mit 20 Jahren willst du den Menschen vom Tod erzählen. Du kannst doch sagen, den Menschen, die schon 80 sind oder 70 sind, etwas vom Tod, aber doch nicht den Menschen mit 20 Jahren. Da machen sich manche sogar lustig. Und da kann ich einige Jahre zurückschauen. Ich stand am Sarg eines jungen Mannes. Mit 19 Jahren war sein Leben zu Ende. Wie alt wärst du? Wie alt wärst du? Gedenke an deinen Schöpfer. Ich wünsche, dass dieses Wort möchte in uns eingraviert werden, so eingeprägt werden, dass es nicht aus unserem Sinn kommt. Gedenke an deinen Schöpfer in deiner Jugend. Ich werde schließen mit einem Wort aus Hebräer. Hebräer Kapitel 11. Hebräer 11, Vers 24. Es ist ja die Rede von Mose. Durch den Glauben wollte Mose, da er groß war, nicht mehr ein Sohn heißen der Tochter Pharao. Und er wählte viel lieber, mit dem Volke Gottes ungemacht zu leiden, denn die zeitliche Ergötzung der Sünde zu haben. Da Mose erwachsen worden ist, groß wurde, heißt es. Er wollte nicht mehr. Mose, was für einen Tausch machst du da? Mose, siehst du nicht das Luxusleben? Mose, du kannst dir alles erlauben. Du brauchst dir nicht eingrenzen lassen in diesem pharaonischen Hause. Du kannst alles haben. Mose, was machst du für einen Tausch? Hast du überhaupt keinen Kopf mehr? Doch Mose dachte richtig. Mose erwählte viel lieber. Wer macht heute diesen Tausch? Schmacht zu leiden mit dem Volk Gottes als die zeitliche Ergötzung der Sünde. Warum das? Es heißt weiter, denn er sah die Belohnung. Er sah den Lohn, das, was in der Ewigkeit kommen wird. Er hat das gesehen. Das musst du sehen als junger Mensch. Das Leben geht viel schneller, als du es merkst, als du denkst. Du wirst schneller erwachsen, du wirst schneller älter, du wirst schneller ein Opa. Das Leben geht vorbei. Darum gedenke an deinem Schöpfer in deiner Jugend. Da kommt ein junger Mann zu Jesus. An einem Tag, und er stellt die Frage, was fehlt mir noch? Und diese Frage kannst du dem Herrn heute stellen. Wenn du merkst diesen inneren Mangel, sage dem Herrn, was fehlt mir noch? Oder fülle das, was mir noch fehlt, damit es wirklich dieser Segen in meinem Leben sein möchte und mich begleiten möchte. Der Herr verhelfe uns. Ich wünsche, dass wir uns mit diesem Gedanken beschäftigen, dass dieser Gedanken uns mitnimmt. Dass wir wirklich leben so, damit wir mit Freuden eins zurückschauen möchten. Gott segne uns weiterhin. Amen.

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0: Am Mikrofon redet Helen Boyen von der Brigg 105.9 FM, ein politischer Radiosender aus Aylmer, Ontario, Kanada. Ich freue mich, wieder Jünd über die Luftwahlen zu begrüßen. Für die nächste Viertelstunde lade ich Jünd an, nur das Programm wird passiert zu hören. Das ist ein Teil von einem halbstündigen Programm, das jeder Donnerstag spielt. 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
1: Die Glocke ist nicht 3, mit 45 Minuten.

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0: Bibelfarge 5. Apostelgeschichte, Kapitel 26, Versen 1 bis 15. Paulus verteidigt sich vor Agrippa.
1: 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Dann streckt Paulus seine Hand aus und redet für sich selbst. 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

Die drei Worte Gott hat uns mit hier gebracht, dass wir mit diesem Programm anfangen dürfen. Und ich möchte alle Zuhörer von Horten willkommen heißen. Wir wollen beten, dass der Herr auch von dir an der Betrachtung uns sehen möchte. Lieber Herr Jesus Christus, wir danken dir für das große Werk am Kreuz. Wir danken dir für dein Leib zu uns Menschen, der gekommen ist, uns zu segnen und seelig zu merken. Und wir danken dir auch, dass wir in dit Leben mit dir rechnen dürfen, weil du hast zugesagt, dass du uns nicht verluten und nicht versiemen wirst. Wir brücken dir so neidig von Tag zu Tag, um dass wir in den Kampf, den wir führen, doch Sieg haben können. Und ich bete, tut uns dort alle gelingen, die treu zu sein und treu zu bleiben, bat um eng. 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